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1: Warum niemand dem Iran zu Hilfe eilt. Die Islamische Republik Iran ist fest eingebunden in starke Bündnisse. Doch auch die Mitgliedschaft in BRICS ist keine Garantie, dass im Falle einer US-Aggression Bündnispartner auf der Seite Irans aktiv werden. Ein Standpunkt von Hermann Plopper. Es kann sein, dass die USA bereits full force die Islamische Republik Iran angreifen, wenn dieser Artikel veröffentlicht wird. Trump hatte ja vollmundig, saftig von der Mullah-Regierung in Teheran die bedingungslose Kapitulation gefordert. Bedingungslose Kapitulation hatten die Alliierten im Zweiten Weltkrieg vom Nazireich verlangt. Das sind etwas zu große Schuhe für den eher suboptimal amtierenden US-Präsidenten. Trump begründet seinen aufgeplusterten Angriff gegen die Souveränität eines anderen Landes mit der Lüge, der Iran besitze Atomwaffen. Dass selbst seine oberste Geheimdienstchefin Tulsi Gabbard ihm in dieser Frage energisch widerspricht, juckt den großen Macher Trump nicht. Was kümmern mich Tatsachen? Trump erklärt, er achte nicht auf das, was seine Geheimdienstchefin ihm da sagt. Also, Trump will seinen Krieg, auch wenn es dafür offensichtlich keinen Anlass gibt. Und weil es noch nicht sofort losgeht, vermutet die westliche Presse, Trump werde seinem in jüngster Zeit redlich erworbenen Spitznamen Taco auch in der Iran-Frage wieder folgerecht. Taco ist eine Abkürzung für Trump always chickens out, was die Tagesschau frei übersetzt mit Trump zieht immer den Schwanz ein. Bezieht sich auf Trumps Ankündigungen deftiger Zollerhöhungen, die im Morgen-Tweet bei 50% liegen können, am Mittag nach Gutsherrenart wieder zurückgenommen werden, um am Abend wieder eine Zollerhöhung um 25% zu verkünden. Und so fragen die Pressefritzen Trumps goldblonde jugendliche Pressesprecherin Carolyn Levitt indirekt, ob Trump auch beim Iran-Krieg wieder Taco sein wird. Levitt erklärt, dass Trump sich eine Bedenkzeit von 2 Wochen genehmigt. Der Eindruck setzt sich fest in der westlichen Meinungsblase, wird alles nicht so heiß gegessen, wie es gekocht wird. Wenn das mal kein Irrtum ist. Trump hat nämlich schon einmal die Öffentlichkeit in Sicherheit gewiegt und dabei vor allem die iranische Regierung bewusst angelogen. Und damit den ersten Erfolg jenes schicksalsträchtigen Freitag, dem 13. für Israel ermöglicht. Noch einmal. Die Anfangserfolge Israels gründeten auf arglistiger Täuschung. Ein Stück aus dem mittlerweile klassisch gewordenen Drehbuch der von Naomi Klein so virtuos beschriebenen Schockstrategie. Denn am Montag, dem 9. Juni dieses Jahres, führte Trump ein Telefongespräch mit dem israelischen Ministerpräsidenten Benjamin Netanyahu. Die beiden Männer, die schon seit Trumps erster Präsidentschaft eine enge Freundschaft verbindet, einigten sich darauf, dass Israel am folgenden Freitag, dem 13., den Iran angreifen werde. Dem Iran sollte allerdings über die diplomatischen Kanäle signalisiert werden, dass vor einem Scheitern der Verhandlungen zwischen den USA und dem Iran über eine nukleare Abrüstung des Mittelost-Staates definitiv nicht mit einem militärischen Angriff Israels zu rechnen sei. Die nächste Sitzung mit dem US-amerikanischen Verhandlungsleiter Steve Witkoff sollte dann am folgenden Sonntag stattfinden. Auf diese inoffiziellen Zusicherungen hatte sich die iranische Regierung fest verlassen. Bibi Netanyahu ließ dann noch über die Presse streuen, er werde am kommenden Wochenende in den Urlaub fahren. Die israelische Regierung sollte dann am Donnerstag zu einer Kabinettssitzung zusammentreten. Ausgestreutes Thema: Gespräche über Geiselaustausch mit der palästinensischen Hamas. Damit sollte auch verhindert werden, dass die sowieso schon wackelige Regierungskoalition zerfällt. Ultraorthodoxe Koalitionspartner spielen schon lange mit dem Gedanken, sich aus der Regierung zurückzuziehen. Diese Wackelkandidaten wurden dann mit der Ankündigung des Angriffs auf den Iran am Donnerstag wieder zurückgeholt ins Regierungsboot. Zudem erschüttert ein schwerer Skandal um Pädophilenringe die israelische Öffentlichkeit. Da dieser Pädophilenskandal auch Teile der ultraorthodoxen Regierungspartner betrifft, waren jene Extremisten heilfroh über eine gelungene Ablenkung durch einen Krieg und Trump spielte zynisch seinen Part im Schocktheater. Er ließ durchblicken, man sei einer Einigung in den Atomverhandlungen sehr nah und der US-Botschafter in Israel, Mike Huckabee, signalisierte wieder besseres Wissen, ohne grünes Licht durch die US-Regierung werde Israel den Iran nicht angreifen. Und so flogen die iranischen Delegierten der Nuklearverhandlungen mit den USA beruhigt und entspannt nach Teheran zurück, um vor den Verhandlungen am kommenden Sonntag noch einmal auszuruhen und um dann zusammen mit den obersten Kommandanten iranischer Militärs durch israelische Schläge ausgelöscht zu werden. Die israelischen Präzisionsschläge waren möglich durch ein Kartenhaus von Lügen. Iranische Nuklearforscher wohnten in Hochhäusern. Die israelischen Mordprofis platzierten ihre Geschosse präzise durch die Außenwände der Hochhäuser. Die Hochhäuser blieben stehen. Nur da, wo die Atomexperten mit ihren Familien wohnten, klafft jetzt ein großes Loch, ergänzt durch die pulverisierte Familie des Atomexperten. Präzisionsarbeit nur möglich durch arglistige Täuschung. Ohne nennenswerten Widerstand prasselten die ersten israelischen Flugkörper über den Iran. Wann lernen die Regierungen in der Dritten Welt endlich und ein für allemal, dass hochheilige Versprechungen des Wertewestens die Heißluft nicht wert sind, die bei der Verkündung dieser Versprechen abgesondert werden? Iran von aller Welt verraten und verkauft. Die anderen sind aber auch nicht besser. Warum? Nun, dafür, dass der Iran mit einem Schlag alle operativen Köpfe in Militär und Geheimdienst durch arglistigen Mord eingebüßt hatte, hatte man sich erstaunlich schnell wieder berappelt. Während Trump und Netanyahu wahrscheinlich davon träumten, dass sie den enthaupteten Iran jetzt genüsslich filetieren und ausweiten konnten, begannen die neuen Kommandanten des iranischen Militärs mit der Gegenoffensive, und zwar sehr, sehr schlau. Denn der Verlust der ersten Führungsriege war seitens der Iraner lange zuvor geprobt worden. Die Iraner hatten jede Menge Attrappen von militärischer Ausrüstung überall im Land aufgestellt, auf die die Israelis ihre teuren Marschflugkörper vergeuden durften. Der vielgelobte israelische Iron Dome, also die flächendeckende Luftabwehr, erwies sich bereits bei den ersten Angriffswellen der Iraner als löchrig wie ein Schweizer Käse. Die Iraner verwendeten für ihre ersten Vergeltungsschläge ihre ältesten und am wenigsten effizienten Marschflugkörper und Drohnen, um mit jeder neuen Angriffswelle modernere und wirkungsvollere Flugkörper einzusetzen. Jetzt, beim Verfassen dieses Textes, sind die Iraner in ihrer 15. Angriffswelle mitgeschossen, die man mit den russischen Oreschnik-Geschossen vergleicht. Die iranischen Vergeltungsschläge werden für Israel immer schmerzhafter. Zuletzt wurden Hauptquartiere der israelischen Armee und des Geheimdienstes schwer getroffen. Auch Rüstungsfabriken, Ölraffinerien und militärische Thinktanks wurden bereits in Schutt und Asche gelegt. Die sowieso schon fragile Gesellschaft Israels wird einer harten Probe von noch nie gekannter Härte ausgesetzt. Noch machen israelische Zivilisten Selfies und tanzen und singen auf den Trümmern. Doch ein anhaltender Kriegsalltag könnte die schon seit Jahren einsetzende Auswanderung aus Israel verstärken. Natürlich ist auch der Iran schon lange in einem Krisenmodus der Desintegration befindlich. Das Mullah-Regime war niemals zu seinen eigenen Untertanen irgendwie freundlich oder locker. Softpower können die Ayatollahs gar nicht. Doch über die Jahre verlieren die Iraner ihre Angst vor den Revolutionswächtern. Frauen halten sich immer weniger an den von Patriarchen vorgeschriebenen Dresscode. Wenn die Mullahs jetzt nicht ihren Untertanen deutliche Konzessionen gewähren, dann wird ihnen auch ein noch so genial geführter Krieg nicht weiterhelfen. Doch es sind nicht nur die inneren Antagonismen, die der jetzigen Führungskaste im Iran gefährlich werden können. Denn es gibt eigentlich keinen einzigen Staat auf diesem Planeten, der dem Iran anders als mit warmen Worten beisteht. Die arabischen Staaten sowieso nicht, da hat sich seit Lawrence von Arabien nicht viel geändert. Es fängt an mit der infamen Rolle des jordanischen Königshauses, das geradezu hündisch auf jeden Pfiff aus Jerusalem hört. Und so berichtete die jordanische Regierung auch jetzt, sie habe jede Menge iranische Drohnen vom Himmel geholt, bevor sie israelischen Boden erreicht hätten. Saudi-Arabien und die neue Kopfabschneiderregierung in Syrien tun das Gleiche. Das überrascht nicht wirklich, denn die Abneigung der Araber gegen die von ihnen als arrogant und besserwisserisch empfundenen Iraner ist altbekannt. Aber was ist mit der muslimischen Umma, der viel 100 Millionen Seelen umfassenden Gesamtgemeinde aller Muslime? Immerhin ist ja Indonesien der bevölkerungsstärkste muslimische Staat der Welt oder Malaysia. Es kommen nur warme Worte. Am ehesten noch steckt Pakistan den Kopf aus dem Fenster und kündigt an, dem Iran mit Waffen auszuhelfen. Doch was ist mit BRICS? Jener neue, wenngleich lockere Staatenbund, der der westlichen Wertegemeinschaft die Stirn bieten könnte. Einmütig verurteilte die BRICS in einer Presseverlautbarung den völkerrechtswidrigen Überfall Israels gegen das BRICS-Mitglied Iran. Einmütig? Nun ja. Der indische Regierungschef Modi distanzierte sich energisch von diesem Kommuniqué. Modi ist bekanntermaßen ein dicker Freund von Bibi Netanyahu. Indien wird von den USA zunehmend in Stellung gebracht gegen China und Pakistan. Also wenig Hoffnung auf ein geeintes Vorgehen von BRICS in der Nahostfrage. Man müsste also meinen, dass die Volksrepublik China genug Druckmittel besitzt, um Israel und die USA zu beeindrucken. Auch von dort kommen bislang nur warme Worte. China muss aufpassen. Denn China ist selber im Visier der Falken in Washington. So tummeln sich immer mehr westliche Kriegsschiffe im südchinesischen Meer, unter anderem der US-Flugzeugträger Nimitz. Die Nimitz mitsamt ihren Begleitschiffen wurde nun abgezogen in den Mittleren Osten, um im Falle eines Krieges der USA gegen den Iran bereitzustehen. China könnte ja die Nimitz ganz schnell wieder aus Nahost abziehen durch angedeutete Manöver, die darauf deuten könnten, dass China die Insel Taiwan annektieren wollte. Wer weiß. Vielleicht ist die Volksrepublik China auch nur froh, vorübergehend aus dem Fokus amerikanischer Kriegsambitionen heraus zu sein. Die Nimitz wird übrigens nächstes Jahr ausgemustert. Wenn die Nimitz vor der iranischen Küste verloren geht, wäre das für die USA sozusagen kein Beinbruch. Der ehemalige CIA-Mitarbeiter Ray McGovern hat in diesem Zusammenhang gewarnt, dass womöglich der israelische Geheimdienst in einer False-Flag-Aktion ein US-amerikanisches Kriegsschiff versenken könnte. Das wurde in der Vergangenheit immer wieder praktiziert. Und das ist im Moment eine realistische Möglichkeit, um die Weltmeinung in die gewünschte Richtung zu lenken. Denn augenblicklich sind auch Trumps treueste Anhänger der MAGA-Bewegung entschieden gegen ein neues Kriegsabenteuer der USA. Etwa 2/3 aller befragten US-Bürger sprechen sich gegen eine erneute Intervention der USA in Gegenden aus, die die Amerikaner sowieso nicht kennen. Diesmal könnte in den USA eine Antikriegsbewegung viel weitere Kreise ziehen als beim Vietnamkrieg. Sie würde diesmal vermutlich das linke und das rechte Lager im Kampf gegen US-Kriege vereinen. Zurück zu China. China hat erst im Jahr 2021 einen umfassenden Wirtschaftsvertrag mit dem Iran unterzeichnet, mit einem Investitionsvolumen von 400 Milliarden Dollar über 25 Jahre. Klingt nach sehr viel. Iran soll in erster Linie Öl liefern. 2 Häfen sollen im Iran mit chinesischer Hilfe ausgebaut werden. Der Iran soll zudem zu einem Eisenbahnknotenpunkt der neuen Seidenstraße werden. Da ist die momentane Entspanntheit der Chinesen schwer nachzuvollziehen. Doch die Wahrheit ist, dass die Chinesen eigentlich viel stärker in die arabischen Staaten investieren. Die Summen, die der chinesische Staat zusammen mit chinesischen Konzernen in Saudi-Arabien und in den Vereinigten Arabischen Emiraten investiert, stellen die Investitionen in Iran weit in den Schatten. Während China bis vor wenigen Jahren nicht mehr als jährlich 1,8 Milliarden Dollar in den Iran investiert hat, investierte China in Saudi-Arabien allein im Jahr 2022 stolze 16 Milliarden Dollar in Saudi-Arabiens Wirtschaft. Die Chinesen sind, mit Verlaub gesagt, in erster Linie Geschäftsleute und extrem pragmatisch, wenn es um ihre Investitionen geht. Ideologie spielt bei den Chinesen eine deutlich geringere Rolle als bei den US-Amerikanern. Und die Chinesen sind da ganz tiefenentspannt in der Frage, wer als nächstes im Iran regieren wird. Das zeigt sich am Beispiel Argentiniens. Dessen marktradikaler Präsident Milei hatte auch geprahlt, er werde China rausschmeißen aus Argentinien. Mittlerweile blüht der argentinisch-chinesische Handel bereits wieder. Dasselbe kann man bei den Beziehungen Italiens zu China bemerken. Wie sagte der chinesische Meisterstratege Sun Tzu bereits vor 2500 Jahren, derjenige gewinnt den Krieg, der gar nicht erst zur Schlacht antritt. So einfach ist das. Und Russland? Im Kreml knallen die Korken. So titelt das Portal NTV über Russlands Einstellung zum Nahostkrieg. Und leider liegt dieses Mainstream-Portal gar nicht so weit neben den Tatsachen. Wie gesagt, Iran gehört zu BRICS und Russland ist der zweite Riese neben der Volksrepublik China in diesem, sollen wir sagen, erschreckend lockeren Staatenbund. Russland und Iran haben auch vor gar nicht so langer Zeit einen großen, tönenden Vertrag auf gegenseitige Partnerschaft abgeschlossen. Wie sich jetzt herausstellt, ein Sack voll heißer Luft. Er verpflichtet die beiden Vertragspartner nicht zu gegenseitiger Hilfe im Falle eines Angriffs von außen. Er besagt lediglich, dass die beiden Partnerländer keine Gegner unterstützen wollen. Das iranische Parlament hatte es mit der Ratifizierung auch nicht eilig. Die erfolgte erst am Tag des Angriffs Israels auf den Iran. Russland ist zwar zum größten Investor im Iran aufgestiegen, mit einem Volumen von 2,67 Milliarden Dollar im Jahr 2023, aber irgendetwas hindert die russische Regierung jetzt daran, sich Sorgen um die eigenen Investitionen im Land zu machen. Anstatt jetzt die Russen einzustellen auf einen Kriegseinsatz, zum Beispiel von Wagner-Söldnern, ist die Stimmung in Russland auch eher entspannt bis gleichgültig. Presseorgane betonen, dass sich durch die weltweite Erhöhung der Ölpreise auch die russischen Kassen wieder füllen. Dass die Aufmerksamkeit abgezogen wird vom Ukraine-Krieg, wo russische Verbände jetzt gerade spektakuläre Erfolge verzeichnen. Außerdem könnte Putin mit seinem Freund Donald Trump zusammen zum Vermittler in Nahost aufsteigen. Russland könnte vielleicht sogar die nuklearen Vorräte des Iran treuhänderisch verwalten. Vor diesem Hintergrund erstaunt es gar nicht mehr, wenn Putin den Mullahs die kalte Schulter zeigt, wenn er beim St. Petersburger Wirtschaftsforum auf die Frage eines Journalisten sagt, Zitat, »Nun, der Iran hat uns nicht um sonstige Unterstützung gebeten. Wir haben unseren iranischen Freunden einmal angeboten, im Bereich der Luftabwehrsysteme zusammenzuarbeiten. Damals zeigten unsere Partner kein großes Interesse.« Was das von Ihnen erwähnte Abkommen über die strategische Partnerschaft betrifft, so enthält es keine Artikel, die sich auf den Verteidigungsbereich beziehen. Das ist der zweite Punkt. Drittens, fragen unsere Freunde nicht danach. Zitat Ende. Das muss man erstmal verdauen. Die russische Regierung hatte ja auch schon stillgehalten, als Syrien mal eben implodierte. Wer etwas hinter die Kulissen schaut, den kann auch diese Gleichgültigkeit nicht wirklich erstaunen. Denn auch Russland unterhält besonders enge Beziehungen mit Israel. Das hat einen geschichtlichen Hintergrund, denn im Jahre 2019 verpflichtete sich Israel gegenüber Russland, keine Waffen und andere strategisch sensible Dinge an Feinde Russlands zu verkaufen. Im Gegenzug verpflichtete sich die Regierung Putin, keine Waffen an den Iran zu liefern oder zu verkaufen. Es besteht eine besondere Beziehung zwischen Israel und Russland. In Israel ist Russisch die dritthäufigste Erstsprache. Die aus Russland stammenden Juden in Israel entscheiden die Wahlen. Deswegen hat Israel sich auch nie an Sanktionen gegen Russland beteiligt. Und viele Jahre ist Netanyahu dann auch immer Seite an Seite mit Putin bei den Siegesparaden am 9. Mai mitmarschiert. Also, die eine Hand wäscht die andere. Die iranische Regierung kann sich jetzt noch so tapfer gegen die brutale Aggression der israelischen Streitkräfte und Geheimdienste wehren. Die Großmächte haben sich längst darauf verständigt, die Mullahs fallen zu lassen. Nicht, dass es schade ist um das Mullah-Regime, aber es ist nicht anzunehmen, dass man dem iranischen Volk eine faire Chance gewähren wird, seine neue Regierung selber aus seinen eigenen Reihen zu wählen. Schon scharrt der Sohn des berüchtigten Schah Reza Pahlavi mit den Hufen. Den wird man aber wohl nicht installieren. Das dürfte weitere Unruhe nach sich ziehen. Das Beste wäre, wenn die Politiker und die Friedensbewegung in den USA Trump und seinen Hetzern um Lindsey Graham vorzeitig den Stecker ziehen würden. Die Chancen stehen nicht schlecht, denn nicht nur die Demokraten wollen die Kriegsambitionen der Trumpisten ausbremsen. Zu ihnen gesellen sich im Geiste auch ehemalige Trump-Mitstreiter wie Tucker Carlson oder libertäre Republikaner wie Rand Paul und Thomas Massey. Hoffen und wünschen wir das Beste für das ehrenwerte Volk der Iraner.
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1: Vom Bürgerwohl zum Politikspiel. Der wahre Grund für die Rentenkrise. Ein Kommentar von Janine Beicht. Die Inszenierung des Narrativs demografischer Wandel. Es ist bequem, den demografischen Wandel als Ausrede für das drohende Rentendesaster vorzuschieben. Doch was sich als natürliche Entwicklung verkauft, ist in Wahrheit das Ergebnis jahrzehntelanger politischer Fehlsteuerung. Den Verantwortlichen der letzten 30 Jahre, egal ob CDU, SPD, Grüne oder große Koalitionen, musste klar sein, die demografische Entwicklung war seit langem abzusehen. Trotzdem wurde das Rentensystem über Jahrzehnte auf Pump betrieben, anstatt es rechtzeitig strukturell zu sanieren. Wer heute behauptet, die Krise sei unvermeidbar, blendet zudem aus, die Rentenkassen wurden systematisch umgeleitet, Gelder für Sozialprogramme gekürzt und der Fokus verschoben. Wichtiger als die Menschen im Land waren Prestigeprojekte, Außenpolitik, NGO-Finanzierungen, Migrationsprogramme und Lobbyinteressen. Deutschland transferierte Milliarden ins Ausland, unterstützte internationale Gaga-Projekte wie Fahrradwege in Peru oder Genderförderung in Afrika. Sie alle exportierten Verantwortung, während die eigene Sozialversicherung ausgehöhlt wurde. Das Narrativ funktioniert, weil kaum jemand den Mut hat, diese historische Verantwortung klar zu benennen. Das ändert sich jetzt. Vom Koalitionsvertrag zum Koalitionsdesaster. Das Rentenpaket 2025-2026. Am 16. Oktober 2025 debattierte der Deutsche Bundestag erstmalig über das von der Regierung vorgelegte Rentenpaket, das eine Verlängerung der Haltelinie vorsieht, also dass das Rentenniveau bis 2031 nicht unter 48% sinken darf. Gleichzeitig sollen Kindererziehungszeiten vollständig anerkannt und die betriebliche Altersversorgung gestärkt werden. Formell klingt das wie ein sozialer Kompromiss, tatsächlich ist es ein Zeichen struktureller Überforderung. Denn schon 2026 würde nach Schätzungen das Rentenniveau ohne Stabilisierung auf rund 47,3% absinken. Das ist ein deutliches Signal der kommenden Krise. Der Deutsche Gewerkschaftsbund, DGB, äußert sich in einer Stellungnahme wie folgt, Zitat: Dabei ist es fatal für die langfristige Finanzierung, dass die Bundesregierung der Rentenversicherung mit den Neuregelungen bis 2026 aktiv über 2 Milliarden entnimmt und weitere rund 4 Milliarden Euro an Bundesmitteln durch den geringeren Beitragssatz einspart. Das entspricht rund einem halben Beitragssatzpunkt. Gerade zur langfristigen Stabilisierung hat die Koalition versprochen, mehr Steuermittel aufzuwenden. Dieses Vorhaben wird hier konterkariert. Zitat Ende, DGB. Die Kosten für die Stabilisierung und die Zusatzleistungen sind immens. Kritiker, darunter auch die Jugendorganisation der Union, warnen vor einer, Zitat, Milliardenlast, Zitat Ende, die vor allem die kommenden Generationen tragen müssten. Damit steht nicht nur ein Gesetz, sondern die Regierungsfähigkeit des ganzen Bündnisses auf dem Spiel. Eine heftige Auseinandersetzung, deren Ausgang auch die Zukunft des Sozialstaates prägen könnte. Warum ein höheres Rentenalter keine Lösung, sondern Verrat am Generationenvertrag ist. Natürlich sieht die politische Klasse in einem höheren Renteneintrittsalter den vermeintlich letzten Ausweg, als wolle man die chronische Leere der Rentenkassen einfach durch verlängerte Arbeitszeiten kitten. Friedrich Merz betonte in seiner Rede im Bundestag am 26.11.2025 die Einführung der Aktivrente als Anreiz für längeres Arbeiten und sprach von der Stärkung aller drei Säulen der Altersversorgung, gesetzlich, privat und betrieblich. Er sagte wörtlich, Zitat: Wir wollen Menschen, die noch arbeiten können und Menschen, die arbeiten wollen, einen zusätzlichen Anreiz geben, länger in der sozialversicherungspflichtigen Beschäftigung zu bleiben. Meine Damen und Herren, die Botschaft ist, wir wollen und wir müssen in diesem Lande länger arbeiten und wir gehen damit zunächst den Weg der Freiwilligkeit und guter steuerlicher Anreize, dies auch zu tun. Ich bin fest davon überzeugt, die Botschaft wird ankommen. Wir wollen, dass die, die länger arbeiten möchten, auch länger arbeiten können. Zitat Ende, Friedrich Merz. Doch ist das kein Zugeständnis an die Realität, sondern ein Verrat am Grundpfeiler des Solidaritätsversprechens, dem generationenübergreifenden Vertrag. Menschen haben jahrzehntelang eingezahlt, mit dem Vertrauen darauf, dass sie nach einem erfüllten Arbeitsleben ihr Recht auf Ruhestand einlösen dürfen. Wenn man nun verlangt, dass sie 5, 6 oder mehr Jahre länger schuften sollen, entwertet man diese Lebensleistung. Das Alter wird zum Spielball politischer Buchhaltung und was nach Arbeit klingt, ist in Wahrheit eine Kannibalisierung des Sozialvertrags. Ein späterer Renteneintritt kollidiert mit der belastenden Wirklichkeit vieler. Schwere körperliche Arbeit, gesundheitliche Verschleißerscheinungen, prekäre Arbeitsverhältnisse. Für jeden Langzeiterwerbstätigen kann länger arbeiten bedeuten, schlechtere Lebensqualität, geringere Chancen auf Gesundheit im Alter, dramatisch reduzierte Lebenszeit nach dem Arbeitsleben. Gleichzeitig bleibt unklar, wie lange man überhaupt arbeiten soll, 68, 70 oder gar 72 Jahre. Und wer es nicht kann, etwa wegen Krankheit oder körperlicher Belastung, der steht am Ende mit leeren Händen da. So wird der Generationenvertrag aufgelöst. Die solidarische Verpflichtung zwischen Jung und Alt verwandelt sich in einen endlosen Forderungskatalog. Das System nagelt nicht mehr auf Sicherheit und Planbarkeit, sondern auf maximale Ausbeutung, in der Illusion, dass man mit Zeit sparen könne, was man an Geld nicht hat. In diesem Zusammenhang zeigt sich auch die ganze Verlogenheit der Koalition. Während von Stabilität und Reformen geredet wird, bröckelt die eigene Basis. 18 bis 40 Abgeordnete der Unionsfraktion drohen, das Rentenpaket abzulehnen. Das sind genug, um die ohnehin fragile Koalitionsmehrheit zu gefährden. Der Vorwurf? Das Paket gehe weit über das hinaus, was der Koalitionsvertrag vorsieht. Statt konstruktiver Debatte wird offen über Machtspiel, Profilierung und Fraktionsdisziplin verhandelt. Forderungen nach höherem Eintrittsalter, Beitragserhöhungen oder privater Vorsorge zeigen, es geht nicht um sozialen Ausgleich, sondern um Lastenverschiebung. Die Bevölkerung soll für jahrzehntelange politische Fehlleistungen bezahlen, mit verlängerten Arbeitsjahren, unsicherer Rente und sozialer Prekarität. Ulrike Schielke-Ziesing, AfD, machte im Bundestag deutlich, dass die Regierungen selbst für diese Schieflage verantwortlich seien. Ein Umstand, der im politischen Streit um das Rentenpaket gern verschleiert wird. Zitat: Es ist nicht der demografische Wandel allein, sondern die Verschwendungssucht vergangener Regierungen, die sich an den Sozialkassen bedient haben. Zitat Ende, Ulrike Schielke-Ziesing. Die Koalition zerfällt nicht nur politisch, sie demoliert jede moralische Glaubwürdigkeit. Regierungsfähigkeit wird zur Farce, Verantwortung zur falschbaren Ware und die Absicherung im Alter samt würdigem Einkommen zur hohlen Phrase. Generationenkonflikt, gesellschaftliches Misstrauen und die fehlgeleitete Lösung der Massenmigration. Die geplante Stabilisierung des Rentenniveaus bei gleichzeitigem demografischem Wandel erzeugt unweigerlich einen Generationenkonflikt, der längst begonnen hat. Laut jüngsten Umfragen sehen 71% der Befragten das Rentensystem für junge Menschen als zu belastend an, besonders stark lehnen das 18- bis 34-Jährige ab. Die Kritik trifft doppelt. Junge Menschen sollen zahlen für eine Rente, die sie wahrscheinlich selbst nie in dieser Höhe erhalten werden. Gleichzeitig wächst die Unsicherheit und das Misstrauen gegenüber der politischen Klasse. Viele fühlen, dass die Regierung ihre Zukunft opfert, um eigene Versäumnisse und jahrzehntelange Fehlpolitik zu kaschieren. Sozialer Zusammenhalt ist nicht in Sicht. Stattdessen droht ein generationenübergreifender Bruch. Und die politischen Lösungen verschärfen das Problem noch. Die Forderung nach mehr Arbeit im Alter mag kurzfristig die Haushalte entlasten, ist aber ein Schlag gegen ein Versprechen. Menschen haben jahrzehntelang eingezahlt, um nach einem erfüllten Arbeitsleben in den verdienten Ruhestand zu gehen. Sie sollen nun länger schuften, während die Rentenkassen systematisch geplündert wurden. Das Vertrauen in das System wird damit weiter zerstört. Parallel dazu scheitert die politische Ideologie, Migration könne die Alterssicherung retten. Ein großer Teil der zugewanderten Menschen zahlt entweder gar nicht oder nur unzureichend ins Rentensystem ein, während gleichzeitig staatliche Transferleistungen beansprucht werden. Professor Bernd Raffelhüschen, renommierter Sozial- und Rentenexperte, betont, dass Zuwanderung weder die Wirtschaft noch die Renten- und Sozialsysteme dauerhaft stabilisieren kann. Das führt dazu, dass die strukturelle Belastung der jungen Beitragszahler weiter steigt, ohne dass die versprochene Entlastung eintritt. Die Idee, Migration könne die Rentenkassen stabilisieren, hat sich als dogmatisch motivierter Mythos erwiesen. Zitat: Ein Asylbewerber kommt mit 26 Jahren nach Deutschland, wird nach 2 bis 3 Jahren abgelehnt, bleibt aber mit Duldung hier. Dann beginnt er allmählich mit ersten Jobs, qualifiziert sich und beginnt mit 35 Jahren eine Karriere als Steuer- und Beitragszahler. Wegen geringer Rentenanwartschaft bekommt er als Rentner die Grundsicherung, für die seine Beiträge niemals gereicht hätten. Das rechnet sich nicht, das ist alles viel zu teuer. Zitat Ende, Professor Bernd Raffelhüschen. Der Generationenkonflikt ist also keine neue Erscheinung, sondern ein seit Jahrzehnten schwelender Konflikt, der durch politische Fehlentscheidungen, geplünderte Kassen, symbolische Reformen und Scheinlösungen weiter verschärft wird. Die jungen Generationen tragen die Kosten, finanziell, sozial und psychologisch, für die Versäumnisse und Fehleinschätzungen der politischen Klasse. Symbolpolitik statt echte Reformen. Das Rentenpaket 2025-2026 ist vor allem eines: politische Kosmetik. Es vermittelt das Bild, die Regierung handle verantwortungsvoll, während die tatsächlichen strukturellen Probleme des Rentensystems praktisch ungelöst bleiben. Zunächst der Ausgleichs- oder Nachhaltigkeitsfaktor. Eigentlich soll er die demografisch bedingten Lasten ausgleichen, also dafür sorgen, dass die Renten automatisch an die finanziellen Möglichkeiten angepasst werden. In der Praxis wird er faktisch ausgehebelt. Das bedeutet, die Anpassungen verschieben das Problem nur in die Zukunft. Sie verhindern keinen Abbau des Rentenniveaus, sondern kaufen nur Zeit, während die Kassen weiter unter Druck geraten. Das System wird damit künstlich stabilisiert, ohne dass die Ursachen angegangen werden. Dann gibt es die von März angepriesene Aktivrente. Rentnerinnen und Rentner sollen steuerfrei Zusatzverdienste erzielen. Auf den ersten Blick klingt das nach einer cleveren Lösung. Tatsächlich handelt es sich um einen tropfenweisen Flickenteppich. Altersarmut, prekäre Jobs, Niedriglöhne oder abgebrochene Erwerbsbiografien werden damit nicht behoben. Wer in jungen Jahren wenig verdient oder lange arbeitslos war, hat später auch durch die Aktivrente kaum eine Verbesserung. Das Paket tangiert also nur einen kleinen Teil der Bevölkerung und kaschiert das grundlegende Problem. Ein weiterer blinder Fleck des Systems ist der stetig wachsende Beamten- und Politapparat. Während Millionen Beschäftigte jeden Monat in die Rentenkasse einzahlen, bleiben Beamte außen vor. Ihre üppigen Pensionen werden vollständig aus Steuergeldern finanziert. Das heißt, die gesamte Gesellschaft zahlt für ein Parallelversorgungssystem, das immer teurer, immer größer und immer weniger vermittelbar wird. Politiker und Beamte bauen ihren eigenen Versorgungsstaat aus, ohne selbst in die solidarischen Systeme einzuzahlen, deren Belastungen sie der Bevölkerung aufbürden. Ein echter Reformimpuls müsste genau hier beginnen, bei der Abschaffung dieser Zweiklassenversorgung und der Pflicht, dass auch jene, die entscheiden, endlich in das System einzahlen, das sie verwalten. Solange dieses Privileg bestehen bleibt, bleibt jede Rentenreform ein unglaubwürdiges Schauspiel. Reformen, die wirklich wirken würden, müssten beim Kernproblem ansetzen. Nicht bei angeblich fehlenden Einnahmen, sondern bei einem Staat, der seit Jahren Milliarden in immer neue Programme, Projekte und internationale Verpflichtungen pumpt, während er gleichzeitig die Sozialkassen als Verschiebebahnhof missbraucht. Das eigentliche Problem liegt nicht bei fehlenden Einzahlungen der Bürger, sondern bei massiven, oft fragwürdigen Ausgaben des Staates, die keinerlei Priorität auf die Stabilität der Renten legen. Während Gelder in diplomatische Prestigevorhaben, Entwicklungstöpfe und politische Symbolpolitik fließen, wird den Menschen erzählt, sie müssten länger arbeiten oder höhere Beiträge schultern. So entsteht ein künstliches Defizit, das politisch erzeugt, aber sozial bezahlt wird. Wer ernsthaft von Reformen spricht, muss diese Schieflage korrigieren, Ausgaben begrenzen, Verschwendung beenden und den Fokus endlich wieder auf die soziale Absicherung im Inland richten. Alles andere bleibt Inszenierung. Kurz, das Paket ist teuer, medienwirksam, aber inhaltlich hohl. Es schafft Illusionen von Stabilität und sozialer Verantwortung, während das Fundament des Systems brüchig bleibt. Wer glaubt, das Rentensystem dadurch dauerhaft zu sichern, täuscht sich. Die eigentlichen Probleme, sinkende Beitragszahlerzahlen, geplünderte Kassen, prekäre Arbeitsverhältnisse, ungleiche Lastenverteilung zwischen Jung und Alt, werden nicht angegangen. Historische Verantwortungslosigkeit? Warum diese Krise hausgemacht ist? Die Rentenkrise erschien für viele zunächst als schleichendes, fast naturgegebenes Problem, doch sie ist in weiten Teilen hausgemacht. Schon seit den 1990er Jahren haben deutsche Regierungen notwendige Reformen immer wieder verschoben, anstatt das System zukunftsfest zu gestalten. Alice Weidel brachte die Dimensionen der Krise in der Haushaltsdebatte klar auf den Punkt. Zitat: Ein Drittel der Gesamtsteuereinnahmen des Bundes wird im kommenden Jahr allein zur Stabilisierung der Rentenkasse aufgewendet werden müssen. Dabei waren die demografischen Belastungen durch das Ausscheiden der geburtenstarken Jahrgänge seit Jahrzehnten bekannt. 42,3% Lohnnebenkosten, das ist ein Rekord und Menetekel. Zitat Ende, Alice Weidel. Statt in die Altersvorsorge zu investieren, wurden Mittel umgeleitet, Sozialabgaben für andere Zwecke verwendet und zentrale Staatsaufgaben auf die Rentenkassen ausgelagert. Politische Entscheidungen wie die Abkoppelung von Renten von der Lohnentwicklung, die schrittweise Erhöhung des Rentenalters oder die Förderung privater Vorsorgemodelle wie Riester- und Rürup-Renten verschoben Verantwortung vom Staat auf die Bürger und schwächten das Solidarsystem. Gleichzeitig wuchsen versicherungsfremde Leistungen, also Rentenzahlungen, die nicht durch Beiträge gedeckt sind, dramatisch, während die dafür vorgesehenen Bundeszuschüsse oft nur unzureichend waren. Über Jahrzehnte wurde die Last des demografischen Wandels, steigender Lebenserwartung und wirtschaftlicher Belastungen auf das bestehende System übertragen, ohne dass substanzielle Rücklagen gebildet oder strukturelle Reformen umgesetzt wurden. Die Krise ist daher nicht allein ein Produkt externer Faktoren, sondern das Ergebnis jahrelanger politischer Verantwortungslosigkeit und kurzfristiger Entscheidungen, die die Tragfähigkeit der Rentenversicherung untergraben haben. Inszenierte Solidarität, wie die politische Klasse unsere Zukunft verkauft. Die Regierung betreibt Theater mit der Zukunft ihrer Bürger. Subventionsankündigungen, langanhaltende Schlagzeilen wie »Die Rente ist sicher«, das Motto des Rentenreformgesetzes von 1997 und symbolische Wohltaten wie die erweiterte Mütterrente sind nicht mehr als Rauch und Spiegel, während das System unter ihren Füßen zusammenbröckelt. Zitat: So setzte Blüm alles auf seinen alten Wahlspruch zum Mitschreiben »Die Rente ist sicher«, sagte Blüm im Plenum. SPD-Politiker Rudolf Dressler warnte, dies zu glauben. Wer sich auf das Wort des Bundesministers verlässt, hat auf Sand gebaut, so Dressler. Dabei ging es im Plenum um das Fundament der Gesellschaft. Schließlich ist die Rente eine Frage der Zukunft und der Generationen. Und so stellte Sozialminister Blüm abschließend fest, da helfen Worte nicht allein. Zitat Ende. 10. Oktober 1997, Rentenreformgesetz, Bundestag. Die Realität interessiert seit langem nicht, solange die Kamera läuft. Das Rentensystem schwankt auf wackeligen Beinen, künftige Beitragszahler stehen unter Druck. Altersarmut wächst trotz aller Inszenierungen. Politische Legitimation entsteht nicht mehr aus Leistung, sondern aus der Kunst der Ablenkung. Und sie funktioniert nur, solange niemand genau hinsieht. Scheitert ein Reformpaket, droht Chaos, Gesetzeswirrwarr, Planungslosigkeit, Vertrauensverlust. Die sozialen Sicherungssysteme taumeln, Generationengerechtigkeit wird zur hohlen Phrase. Geht das Paket durch, zahlt die junge Generation mit höheren Beiträgen, späteren Renten und einer ungewissen Zukunft für eine Leistung, deren Wert selbst dann nicht garantiert ist. Klar ist, in beiden Fällen zahlen die Bürger und zwar bewusst. Hinter all dem steht keine Sorge um Wohlstand, Sicherheit oder Gerechtigkeit. Es geht um Macht, um Netzwerke, Einfluss und Selbsterhalt. Die politische Klasse hat ein System geschaffen, das sich selbst schützt, während Bürger und kommende Generationen geopfert werden. Die Rente ist nur ein Beispiel, aber ein deutliches. Wenn der Staat sich selbst bedient, wird Solidarität zur Legende, Verantwortung zur Farce und die Zukunft zur Inszenierung. Politische Verantwortungslosigkeit als Kernproblem. Die Rentenkrise zeigt eindrücklich, ein Staat, der seine eigenen Strukturen missbraucht, verliert nicht nur finanzielle Stabilität, sondern auch politische und moralische Glaubwürdigkeit. Wenn Verantwortung systematisch auf die Bürger verschoben wird, während die politischen Eliten sich absichern, bricht das Fundament der Gesellschaft. Die Rentenfrage ist längst nicht nur eine finanzielle Herausforderung, sie ist ein Gradmesser für Integrität, Generationengerechtigkeit und die Fähigkeit des Staates, langfristig zu handeln. Wer das ignoriert, riskiert nicht nur Altersarmut, sondern den Zerfall des sozialen Vertrauens selbst. Alice Weidel kritisiert in ihrer Bundestagsrede zu Recht die Unfinanzierbarkeit der sozialen Systeme. Zitat: Ein Drittel der Gesamtsteuereinnahmen des Bundes wird im kommenden Jahr allein zur Stabilisierung der Rentenkasse aufgewendet werden müssen. Zitat Ende, Alice Weidel. Sie fordert eine Entlastung der gesetzlichen Rente von versicherungsfremden Leistungen und die Ergänzung durch kapitalgedeckte Elemente, etwa einen Rentenstaatsfonds, zur Stabilisierung. Ihre Analyse macht eines klar: Solange politische Entscheidungen auf Symbolpolitik, Prestigeprojekte und internationale Verpflichtungen ausgerichtet sind, während die Bürger die Last tragen, bleibt jede Reform unvollständig. Eine echte Lösung für die Rentenkrise erfordert klare Prioritätensetzung, nachhaltige Haushaltsdisziplin und konsequentes Handeln zugunsten der Bevölkerung. Nicht nur Lippenbekenntnisse. Nur so kann der Generationenvertrag wieder gestärkt und das Vertrauen in den Sozialstaat wiederhergestellt werden.
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2: US-Finanzminister brüstet sich. So dreist werden die USA ihre Verbündeten ausplündern. Ein Kommentar von Tobias Riegel. Empörenden Klartext zum Vasallenstatus von Verbündeten gegenüber den USA hat kürzlich US-Finanzminister Scott Bessent gesprochen. Als Folge von Einigungen wie dem EU-Deal mit den USA könnten ausländische Werte laut Bessent bald indirekt wie ein US-Staatsfonds und nach Ermessen des US-Präsidenten behandelt werden. Die ausbleibende Reaktion auf diese brutale Offenheit unterstreicht die unterwürfige Haltung unserer Politiker. Diese Haltung muss sich ändern, der EU-Deal muss dringend neu verhandelt werden. US-Finanzminister Scott Bessent hat in einem Interview mit dem US-Sender Fox News kürzlich unter anderem gesagt, dass die USA Werte von Verbündeten wie Japan oder EU-Ländern nun indirekt wie einen amerikanischen Staatsfonds behandeln würden. Die USA würden den Verbündeten weitgehend nach Ermessen des US-Präsidenten Anweisungen geben, wie sie ihr Geld verwenden sollen, um US-amerikanische Fabriken zu bauen und US-amerikanische Industrien wieder ins Land zu holen, so Bessent. Sogar der Moderator von Fox News kann diese Aussage kaum glauben und spricht von Offshore Appropriation, Aneignung ausländischer Werte. Er sei nicht sicher, ob es so etwas überhaupt schon einmal gegeben hätte. Der Ausschnitt mit deutschen Untertiteln findet sich verlinkt innerhalb des Textes. EU-Milliarden für die USA. Die aktuelle Haltung von Bessent deckt sich mit älteren Aussagen von US-Präsidenten Donald Trump bezüglich des kürzlich bekannt gewordenen selbstzerstörerischen EU-Deals mit den USA. Trump hatte laut Medien die von der EU im Rahmen des Zollabkommens zugesagten Investitionen von 600 Milliarden Dollar als Geschenk bezeichnet. Er sagte dem Sender CNBC, er könne das Geld der Europäischen Union in alles investieren, was er wolle. Falls die EU die Zusage nicht einhalten sollte, werde er Zölle in Höhe von 35% verhängen. Trumps Äußerungen standen laut Deutschlandfunk aber im Widerspruch zu damaligen Angaben der EU-Kommission. Diesen damaligen Angaben zufolge handele es sich bei den Investitionen um Interessenbekundungen von Unternehmen. Die Kommission als Behörde könne sie gar nicht garantieren. Welche Unternehmen Investitionsabsichten in welcher Höhe bekundet hätten, teilte die Brüsseler Behörde laut dem Bericht nicht mit. Zusätzlich zu den 600 Milliarden Dollar hatte die EU Trump laut Medien zugesagt, binnen 3 Jahren amerikanische Flüssiggas-, Öl- und Kernenergieprodukte im Wert von 750 Milliarden Dollar zu kaufen. Dazu kommt aktuell noch die US-Forderung, dass EU-Europa den Löwenanteil bei den Sicherheitsgarantien für die Ukraine übernehmen solle. Übergriffige Frechheit. Das BSW hat zu den Äußerungen von US-Finanzminister Bessent aktuell erklärt, selten dürfte ein US-Finanzminister die kolonialen Ansprüche der USA gegenüber seinen Verbündeten offener ausgesprochen haben. Der US-Finanzminister wünscht unverhohlen eine koloniale Plünderung. Den deutschen Medien ist dieses bemerkenswerte Interview noch nicht einmal eine Meldung wert. Wie kann das sein? Tatsächlich haben die USA ihre europäischen Verbündeten gerade dazu gebracht, 5% des BIP für US-Kriege auszugeben, für eine 750 Millionen Euro überteuertes US-Fracking-Gas zu kaufen und weitere zig Milliarden in den USA zu investieren. Die Bundesregierung und die EU dürfen sich von den USA nicht jede übergriffige Frechheit gefallen lassen. EU-Deal mit USA kann und sollte noch gestoppt werden. Ja, wo bleiben jetzt die empörten Reaktionen von US-Verbündeten auf das aktuelle Interview, die einen solchen Umgang streng zurückweisen? Oder handelt es sich bei den aktuellen Aussagen von Bessent und zuvor auch von Trump nur um aufgebauschte Sprücheklopferei, mit der die US-Politiker beim eigenen Publikum im Inland punkten wollen? Schließlich stellt die EU-Kommission die Dinge anders dar und der EU-Deal mit den USA muss erst noch umgesetzt werden. Aber selbst in dem Fall, dass es sich bei den Äußerungen nur um Eigen-PR von US-Politikern handeln sollte, müsste trotzdem der von den US-Politikern gewählte koloniale Ton öffentlich von Seiten der Bundesregierung und der EU-Kommission scharf gerügt werden. Der EU-Deal kann noch in den internationalen Parlamenten und im EU-Parlament gestoppt werden. Die US-Reaktionen wären dann vermutlich hohe Zölle. Ein Wirtschaftskrieg der EU mit den USA sollte, wenn irgend möglich, verhindert werden. Aber die aktuellen Äußerungen des US-Finanzministers sollten trotz der US-Zolldrohungen eine zusätzliche Motivation darstellen, den EU-Deal mit den USA in der angekündigten Form nicht einzugehen. Er muss neu verhandelt werden.
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1: Explosiver Film zum Nord Stream-Anschlag. Ein Film könnte sprichwörtlich Sprengstoff sein bei der Frage, wer die Erdgaspipeline Nord Stream lahmgelegt hat und warum. Ein Kommentar von Thilo Gräser. Am 26. September 2022 wühlten 4 Explosionen die Ostsee in der Nähe der dänischen Insel Bornholm auf. Die Ursache war ein Anschlag auf die Nord Stream Pipelines. Nord Stream 1 transportierte bis dahin russisches Erdgas nach Deutschland und Westeuropa. Nord Stream 2 wartete, schon mit Gas gefüllt, auf Betriebsgenehmigung. Wer hat diesen Anschlag in wessen Auftrag ausgeführt? Diese Frage ist bis heute nicht endgültig beantwortet. Gleich 3 Bücher sind kürzlich erschienen, die vorgeben, die Antwort zu haben. Georg Tiedels Buch Nord Stream – Die Sprengung der alten Weltordnung. Das Buch Die Nord Stream-Sprengung, in dem Bojan Panczewski behauptet, Zitat, die wahre Geschichte, Zitat Ende, zu bringen. Sowie Die Sprengung. Ein Buch, in dem die beiden offensichtlich antirussisch eingestellten Autoren Oliver Schröm und Ulrich Thiele auch, Zitat, Deutschlands Verrat an der Ukraine, Zitat Ende, zeigen wollen. Insbesondere Panczewski sowie Schröm und Thiele folgen dabei den offiziellen Erzählungen von einer Yacht, mit der ein paar Ukrainer zur Pipeline segelten und dann dort die Röhren sprengten. So wird von den Autoren der Bücher außer Thiele die Rolle des US-Geheimdienstes CIA nicht weiter beleuchtet. Zitat, die US-Beteiligung bleibt der blinde Fleck der Nord Stream-Recherchen, Zitat Ende, stellte der Autor Wolfgang Michal in der Wochenzeitung Freitag zu den Büchern von Panczewski und Schröm Thiele fest. Wer bei dem Fall wen verraten hat, das dürfte ganz anders zu beantworten sein. Mit der Sprengung der Nord Stream Pipelines wurden nicht nur Stahlrohre auf dem Grund der Ostsee zerstört, sondern auch die Lebensader der deutschen und westeuropäischen Energieversorgung durchtrennt. Die Energiepreise explodierten weiter, nachdem sie zuvor schon deutlich gestiegen waren. Unternehmen gerieten unter Druck und verlagerten ihre Produktionsstandorte. Die wirtschaftliche Stabilität Europas geriet ins Wanken. Die offiziellen Ermittlungen haben bis heute zu keiner wirklich überzeugenden Schlussfolgerung geführt. Sie bleiben die Antwort schuldig, wer in wessen Auftrag den Anschlag ausgeführt hat. Die Mainstream-Medien konzentrieren sich auf eine einzige Erklärung, auf ein paar Ukrainer auf einer Segeljacht. Die regierende Politik gibt vor, nichts zu wissen und verweist auf die Justiz. Antworten auf weggelassene Fragen. Nun gibt es zu dem Thema auch etwas zu sehen. Der Film Nord Stream – Die Sprengung will den Fall nun aufklären. Gemacht haben ihn Moritz Enders und Gunther Merz. Unterstützt wurden sie von Ronald Toden vom Verlag des Nachrichtenmagazins Hintergrund, der als Produzent genannt wird. Der Dokumentarfilm stellt entscheidende Fragen, die andere weglassen, und liefert Antworten, die in der Politik niemand hören will. Die Filmemacher Enders und Merz präsentieren dazu eine Reihe Interviews mit internationalen Experten, Journalisten und ehemaligen Geheimdienstmitarbeitern. Zu Wort kommen unter anderem der deutsche Investigativjournalist Dirk Pohlmann, der MIT-Physiker und ehemalige Militärberater Theodor Postol aus den USA, der schwedisch-norwegische Friedensforscher Ola Tunander, der frühere CIA-Analytiker Ray McGovern, Harald Kujat, Generalinspekteur der Bundeswehr AD und ehemaliger Vorsitzender des NATO-Militärausschusses, sowie der schwedische Ingenieur Erik Andersson. Letzterer hat die Trümmer der Gasröhren in der Ostsee mit einer eigenen Unterwasserdrohne analysiert. Sie schildern die technischen Hintergründe wie auch die ökonomischen Zusammenhänge. Sie gehen der Frage nach, inwieweit es plausibel erscheint, dass die Besatzung einer kleinen Segeljacht die Sprengung herbeigeführt haben kann. Sie klären zudem darüber auf, wo die wahren Strippenzieher des Anschlags sitzen und ordnen diesen in einen breiteren geo- und machtpolitischen Kontext ein. Die Filmautoren machen auch deutlich, welche Informationen der Journalist Panczewski in seinem vielbeachteten Buch über den Anschlag weggelassen hat. Ihr Film ist aber keine Reaktion auf die jüngst erschienenen Bücher zum Thema, sondern ein eigenständiger Versuch einer Antwort auf viele Fragen um den Anschlag. Dieser Dokumentarfilm ist sprichwörtlicher Sprengstoff, denn er macht deutlich, was in der massenmedialen Darstellung weggelassen wird. Er fordert die Zuschauer auf, sich mit unbequemen Wahrheiten auseinanderzusetzen. Dazu gehört die Frage, wie die Weltmacht USA mit ihren vermeintlichen Verbündeten umgeht. Der ehemalige US-Präsident Joseph Biden hatte am 7. Februar 2022 im Beisein des damaligen Bundeskanzlers Olaf Scholz das Ende von Nord Stream angekündigt, ohne Widerspruch von Scholz zu bekommen. Vor seiner Wiederwahl als US-Präsident erklärte Donald Trump mehrfach, er habe die Pipeline gestoppt, mit Anordnungen während seiner ersten Amtszeit. Frühzeitige Hinweise von Hirsch. Es gilt die alte kriminalistische Frage, cui bono, wem nutzt es? Der Film versucht darauf eine Antwort zu geben. Er stützt sich beim Vorgang des Anschlags auf Aussagen des investigativen US-Journalisten Seymour Hersh, der am 8. Februar 2023 erstmals Informationen dafür veröffentlichte, dass die US-Regierung den Anschlag mutmaßlich in Auftrag gab. Der investigative Journalist hatte von Informationen aus Geheimdienstkreisen berichtet, nach denen die Administration von US-Präsident Joseph Biden die Pipelines sprengen ließ. Er zitierte seinen Informanten, Zitat, "Es war eine schön getarnte Geschichte. Dahinter steckte eine verdeckte Operation, bei der Experten vor Ort eingesetzt wurden und Geräte, die mit einem verdeckten Signal arbeiteten. Der einzige Fehler war die Entscheidung, es zu tun." Zitat Ende. Im September 2023 hatte Hirsch weitere Informationen dazu veröffentlicht. Darin kam er zu dem Schluss, die Biden-Administration habe die Nord Stream Pipelines in die Luft gesprengt, um die langjährige US-Vormachtstellung in Westeuropa zu sichern. Die Aktion habe, anders als zuvor geplant, nichts mit dem Einmarsch Russlands in der Ukraine zu tun, so Hirsch. Zitat. Sie resultierte aus Befürchtungen im Weißen Haus, dass Deutschland schwanken und den Zufluss von russischem Gas aufdrehen würde und dass Deutschland und dann die NATO aus wirtschaftlichen Gründen unter die Herrschaft Russlands und seiner umfangreichen und kostengünstigen natürlichen Ressourcen geraten würden. Zitat Ende. Leider konnten Enders und Merz nicht mit Hirsch darüber sprechen, aber dafür bestätigte ihnen vor der Kamera der Physiker Postol, ehemaliger Berater der US Navy, die Aussagen des Journalisten. Postol hatte die technischen Details der Informationen eines Insiders für Hirsch überprüft und als korrekt eingestuft. Zu der mainstream-medial verbreiteten Geschichte, dass angeblich Ukrainer mit der Yacht Andromeda die Sprengung der Röhren durchführten, sagt der Investigativjournalist Dirk Pohlmann im Film, dass das Boot tatsächlich vor Ort gewesen sein kann. Zitat: Zu so einer Operation gehört eine Cover-Story. Man macht das in der Planung nicht ohne Cover-Story. Die ideale Cover-Story ist nicht gelogen, sondern stimmt. Es kann sogar sein, dass Leute darunter getaucht sind. Das will ich überhaupt nicht bestreiten. Es ist nicht so, dass man sagen kann, das ist Unsinn. Das ist eben eine Cover-Story. Zitat Ende. Mit der Geschichte von der Yacht wurde und wird erfolgreich von dem abgelenkt, was Hirsch herausgefunden und veröffentlicht hat. Während fast alle von den Ukrainern reden, die ihnen im TV in Handschellen vorgeführt werden, ohne die Frage zu stellen, was das für das Verhältnis zu Kiew bedeuten könnte, spricht kaum noch jemand über die Rolle der USA. Und wenn, heißt es erwartungsgemäß, Verschwörungstheorie. Langfristige Strategie der US-Eliten. Die Filmemacher ordnen das Geschehen in die größeren Zusammenhänge ein und stellen die Verbindung zum Ukraine-Krieg her. Der norwegisch-schwedische Friedensforscher Ola Tunander gehört zu ihren Gesprächspartnern. Er hat Enders für das gedruckte Nachrichtenmagazin Hintergrund ein weiteres Interview gegeben, das in der ab Samstag erscheinenden Ausgabe 7826 des Magazins veröffentlicht wird. Darin weist Tunander unter anderem darauf hin, dass die damalige US-Außenministerin Condoleezza Rice 2014 im deutschen Fernsehen forderte, Deutschland müsse seine Energieabhängigkeit ändern und das russische Gas durch US-Gas ersetzen. Zitat: Die deutsche Abhängigkeit von günstigem russischem Gas war für die Vereinigten Staaten inakzeptabel, Zitat Ende, so der Friedensforscher, der hinzufügte, Zitat: Ab 2016 begannen die USA mit der massiven Produktion von Flüssiggas, LNG, um Deutschland in die Lage zu versetzen, das russische Gas durch US-Gas zu ersetzen. Zitat Ende. Das geschieht nun nach der Sprengung der Nord Stream-Röhren. Tunander weiter, Zitat: Schon in den letzten Jahren haben Präsident Biden mit Cheneys Schützling Victoria Nuland und Rice Schützling Bolton und Präsident Trump selbst alle versucht, die Pipeline zu stoppen, um gegenseitige Abhängigkeiten zwischen Europa und Russland zu verhindern. Was uns eher überraschen sollte, ist, dass es ihnen nicht gelungen ist, sie früher zu kappen. Zitat Ende. Der Friedensforscher macht zudem auf einen anderen grundlegenden Zusammenhang im Hintergrund des Geschehens aufmerksam. Zitat: Wir hatten in den USA verschiedene Regierungen, aber seit den 1980er Jahren haben wichtige US-Machteliten alle dieselbe allgemeine Strategie verfolgt, Europa von Russland zu entkoppeln. Zitat Ende. Schafsmäßige Ergebenheit gegenüber den USA. In der neuen Hintergrundausgabe beschäftigt sich auch der Publizist Wolfgang Effenberger mit dem Nord Stream-Anschlag und den Hintergründen. Seine Schlussfolgerung: Die Andromeda-Spur sei real, Zitat, aber als alleinige Erklärung technisch schwach, Zitat Ende. Vieles spricht aus seiner Sicht dafür, Zitat, dass hier zumindest ein Teil der Operation abgebildet oder womöglich bewusst eine Fährte gelegt wurde, Zitat Ende. In einem Interview zum Thema, das der chinesische Sender CCTV bereits 2023 mit ihm führte und am 19. März 2023 zur Hauptsendezeit um 19 Uhr veröffentlichte, hob der Sender seine These hervor, Zitat: Ich denke, nur die USA und die NATO wären in der Lage, so etwas zu tun. Zitat Ende. Enders und Merz stellen angesichts des Anschlags und seiner Folgen die Frage, ob es für Deutschland und die Staaten der EU nicht an der Zeit ist, sich aus alten Bündnissen zu lösen und in einer sich abzeichnenden multipolaren Weltordnung für ihre politische und wirtschaftliche Autonomie zu kämpfen. Wenn das gelänge, könnte sich die Explosion auf dem Boden der Ostsee nachträglich als Weckruf erweisen, meinen sie. Doch das dürfte mehr illusorische Hoffnung als reale Möglichkeit sein. Zu fest hat die Weltmacht USA ihren Einflussbereich im Griff und unter Kontrolle. Dazu gehört auch Westeuropa samt Deutschland. Wer da ausscheren will, um nationale Interessen zu verteidigen, wird die Abhängigkeit massiv zu spüren bekommen. Auch dafür werden die herrschenden Kräfte der USA immer noch Mittel und Wege finden. Und die regionalen Lakaien der Weltmacht verraten im vorauseilenden Gehorsam die Interessen ihrer Länder. Der ehemalige CIA-Analytiker Ray McGovern beschreibt das im Film mit Blick auf den Anschlag so, Zitat: Die deutsche Reaktion verblüfft mich. Es ist klar, dass Deutschland bei dieser Operation einen Schlag ins Gesicht bekommen hat. Die deutschen Politiker agieren immer noch mit dieser schafsmäßigen Ergebenheit, wie Sebastian Haffner es nannte. Zitat Ende. Wem eine der Folgen des Nord Stream-Anschlages, die massive Schwächung der deutschen Wirtschaft, nutzt, darauf machte bereits im Oktober 2022 der Ökonom Christian Kreis aufmerksam. Er schrieb in einem Beitrag auf Apolut, Zitat: Falls es tatsächlich zu einem Ausbluten des deutschen Mittelstandes kommen sollte, bietet das eine tremendous opportunity, eine großartige Gelegenheit für das viele, im Überfluss vorhandene, dringend nach rentierlicher Anlage suchende US-Kapital. Denn zum einen bekommt man dann die Unternehmen recht günstig, da Notverkäufe den Preis stark drücken. Aber vermutlich noch viel wichtiger: Durch einen starken Abschwung eröffnet sich überhaupt erst die Möglichkeit, endlich auch deutsche mittelständische Produktionsunternehmen in großem Stil zu kaufen. Darunter befinden sich viele Perlen, die bislang außer Reichweite der US-Fonds waren. Zitat Ende. Der Film hat am 2. Juli im Berliner Kino Babylon Premiere. Wegen der großen Nachfrage wird der Film am 7. Juli nochmal gezeigt, am selben Ort. Es ist zu hoffen, dass viele Kinobetreiber in Deutschland sich trauen, ihn zu zeigen. Es geht um nicht weniger als die Zukunft des eigenen Landes.
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1: März-Provokation. Deutsche Soldaten gegen russische Angriffe? Ein Kommentar von Janine Beicht. Bundeskanzler Friedrich Merz hat in einem Fernsehinterview mit dem ZDF eine Eskalation angedeutet, die Deutschlands Rolle in der Ukraine-Krise in eine katastrophale Rolle stürzen könnte. Seine Worte enthüllen eine schockierende Bereitschaft, militärisch einzugreifen und fordern eine erbarmungslose Kritik an den verborgenen politischen Motiven. Die Verhandlungen in Berlin haben eine Allianz geschmiedet, die Sicherheitsgarantien für die Ukraine vorgaukelt. Doch diese Versprechungen bergen das entsetzliche Risiko einer direkten Konfrontation mit Russland. Politische Eliten in Europa und den USA forcieren Maßnahmen, die den Konflikt grausam verlängern und opfern damit den Willen der Bevölkerung für ihre eigenen Machtspiele. Merz' Aussage im Format Was nun? Repräsentiert einen erschreckenden Wendepunkt, der die deutsche Außenpolitik in den Abgrund treibt. Anstatt auf echte Deeskalation zu drängen, signalisiert er eine Haltung, die die Bundeswehr in ein internationales Desaster verwickeln könnte. Der Kanzler erläuterte die Implikationen der Sicherheitsgarantien und betonte eine konkrete militärische Reaktion, die unverantwortlich und gefährlich wirkt. Seine Erklärung impliziert, dass Deutschland bereit ist, russische Militäraktionen direkt zu kontern und unterstreicht eine entsetzliche Abkehr von reiner Unterstützung hin zu aktiver Kriegsbeteiligung, die tausende Leben kosten könnte. Berliner Gespräche. Täuschende Fortschritte oder katastrophale Illusion? Die zuvor geführten Verhandlungen am Montag in Berlin haben eine Erklärung hervorgebracht, die von mehreren europäischen Ländern unterzeichnet wurde. Neben Merz haben die Staats- und Regierungschefs aus Frankreich, Großbritannien, Polen, Italien, Dänemark, Finnland, die Niederlanden, Norwegen und Schweden unterschrieben, ergänzt durch EU-Ratspräsident Antonio Costa und EU-Kommissionspräsidentin Ursula von der Leyen. Diese Gruppe verspricht anhaltende und erhebliche Unterstützung für die ukrainischen Streitkräfte, die eine Stärke von 800.000 Soldaten erreichen sollen. US-Sondergesandter Steve Witkoff zog ein positives Fazit und sprach von großen Fortschritten sowie intensiven Diskussionen über den 20-Punkte-Friedensplan und wirtschaftliche Agenten. Die USA haben ihre Bereitschaft zu NATO-ähnlichen Sicherheitsgarantien bestätigt, die einen Angriff auf die Ukraine wie einen auf ein NATO-Mitglied werten. Merz bezeichnete dies als neu und schriftlich verabredet, betont durch ein Telefonat mit US-Präsident Donald Trump während der Gespräche. Der ukrainische Präsident Volodymyr Zelensky hat während der Verhandlungen in Berlin von früheren Kernforderungen Abstand genommen, einschließlich der militärischen Rückeroberung der von Russland besetzten Gebiete und des Beitritts zur NATO. Stattdessen deutet er an, bei einem möglichen Waffenstillstand die bestehende Frontlinie zu fixieren und damit faktisch zu akzeptieren, dass bestimmte ukrainische Territorien vorerst unter russischer Besatzung bleiben. Solche Kompromisse sind direkt an die angebotenen Sicherheitsgarantien gekoppelt, die Merz als essentiell und unumgänglich hinstellt, weil ein bloßer Glaube an russische Zusagen für die Ukrainer schlicht unmöglich und naiv sei. Vizekanzler Lars Klingbeil äußerte sich zurückhaltend zur deutschen Beteiligung an Friedenstruppen und betonte, man solle die Debatte erst führen, wenn sie anstehe. Deutschland werde seiner Verantwortung gerecht werden, doch er bezweifelt, dass Putin Frieden wolle. Er warnte vor voreiligen Schritten und hob die aktuelle Unterstützung hervor. Zitat: Wir sollten nicht den fünften Schritt vor dem ersten machen, sondern die Debatte führen, wenn sie wirklich ansteht. Klar ist, Deutschland wird immer seiner Verantwortung gerecht werden. Wir sind schon heute der größte Unterstützer der Ukraine. Zitat Ende, Lars Klingbeil. Diese Haltung ist Ausdruck kalkulierter Zaghaftigkeit, mit der politische Eliten Verantwortung verschieben, während sie den Konflikt erbarmungslos weiter befeuern und dabei unschuldige Leben verheizen. Multinationale Truppe. Risiken für Deutschland. Die geplante multinationale europäische Militärtruppe soll eine Pufferzone überwachen sowie Luftraum und Seewege sichern, auch mit Einsätzen auf ukrainischem Gebiet. Merz wich der Frage nach einer Beteiligung der Bundeswehr zunächst aus, legte sich dann jedoch mit einer bemerkenswert unverblümten Aussage auf einen möglichen Einsatz deutscher Soldaten fest. Er verwies auf die Koalition der Willigen, der neben europäischen Staaten auch Kanada und Australien angehören sollen. Die USA unterstützten, übernehmen jedoch keine Führungsrolle. Verteidigungsminister Boris Pistorius wertet das Angebot als Ausdruck geteilter Verantwortung und stellt weitere Klärungen in Aussicht, abhängig von Putins Reaktion. Zitat: Wenn Putin sagt, wohin die Reise gehen soll, dann werden wir weitersehen, woraus das im Einzelnen bestehen kann. Zitat Ende, Boris Pistorius. Der britische Verteidigungsminister John Healey kündigte an, britische Kräfte für eine Friedenssituation in Stellung zu bringen, Bodentruppen ebenso wie Kampfflugzeuge, und verwies darauf, dass Russland allerdings in den vergangenen 2 Monaten rund 20.000 Drohnen und Raketen auf die Ukraine abgefeuert habe. SPD-Fraktionschef Matthias Mirsch schloss eine deutsche Beteiligung ausdrücklich nicht aus, verwies jedoch darauf, dass die bei den Ukraine-Gesprächen in Berlin verabschiedete Erklärung sehr weit gefasst sei. Erst in den kommenden Wochen werde sich zeigen, was sich daraus konkret ableiten lasse. Vize-Fraktionschefin Simtje Möller hält es für unseriös, Optionen festzulegen, ohne eine Kreml-Reaktion, ebenso wie Unionsfraktionschef Jens Spahn, der zudem die Ausrüstung der ukrainischen Armee und Aufbau ihrer Rüstungsindustrie priorisiert. Während CSU-Landesgruppenchef Alexander Hoffmann mahnt, Schritte sequenziell zu setzen. Nur Thomas Röbekamp, Vorsitzender des Verteidigungsausschusses, fordert offen eine Beteiligung mit Personal und Material. SPD-Außenpolitiker Adis Ahmetovic versicherte, Deutschland werde seinen Beitrag leisten. Details müssten diskutiert werden. Merz beschrieb den robusten Einsatz und hob die Notwendigkeit einer entmilitarisierten Zone hervor. Zitat: Wir würden in diesem Falle zum Beispiel eine entmilitarisierte Zone zwischen den Kriegsparteien absichern. Wir werden auch entsprechende russische Angriffe und Übergriffe erwidern. Zitat Ende, Friedrich Merz. Diese Direktheit enthüllt eine Politik, die Risiken für deutsche Soldaten maximiert, während sie den Konflikt perpetuiert und etablierte Narrative von Bedrohung aufrechterhält, was eine kriminelle Verantwortungslosigkeit darstellt. Russlands Haltung: rechtmäßige Blockade oder ignorierter Realismus? Der Kreml hat die Berliner Ergebnisse abgelehnt und betont, keine Waffenruhe zu wollen, die der Ukraine Erholung ermögliche. Sprecher Dmitri Peskow erklärte, Russland wolle Frieden, nicht eine Pause zur Vorbereitung auf Fortsetzung. Putin lehnt ausländische Truppen in der Ukraine ab. Merz konterte diese Ablehnung und insistierte auf Putins Zwang zur Zustimmung, was entsetzlich arrogant klingt. Zitat: Putin hat zu vielem Njet gesagt, er wird irgendwann auch mal Ja sagen müssen, wenn es darum geht, diesen Krieg zu beenden. Zitat Ende, Friedrich Merz. Diese Prognose ignoriert russische Sicherheitsbedenken und dient der Rechtfertigung anhaltender Konfrontation, die europäische Eliten nutzen, um ihre Macht zu festigen. Merz wiederholte diese Sicht und betont die Notwendigkeit von Schutz für die Ukraine, was die Eskalation nur verschärft. Zitat: Das ist die Zeit nach dem Ende dieses Krieges, über die wir jetzt gerade sprechen, und für diese Zeit danach braucht die Ukraine Schutz. Zitat Ende, Friedrich Merz. Solche Aussagen stellen russische Positionen als starr dar, während sie westliche Aggression verschleiern und den Konflikt als unvermeidlich präsentieren, eine manipulative Taktik, die scharf zu verurteilen ist. Was hier als sicherheitspolitische Notwendigkeit verkauft wird, setzt sich auf der nächsten Ebene nahtlos fort, nicht mehr rhetorisch, sondern materiell dort, wo politische Eskalation in handfeste, ökonomische Aneignung übergeht. EU-Gipfel: skrupelloser Raub an russischem Vermögen. Am EU-Gipfel ab Donnerstag steht nämlich die Nutzung des eingefrorenen russischen Vermögens im Fokus, das in dreistelliger Milliardenhöhe liegt. Merz schätzt die Einigungschance auf 50-50 und mahnt eine klare Haltung gegenüber Russland. Er drängte auf Handeln und unterstrich die Dringlichkeit. Die Forderung legt eine Strategie der EU unter Ursula von der Leyen offen, die auch von ihrem Parteipartner Friedrich Merz getragen wird, russisches Vermögen zur Begleichung ukrainischer Schulden heranzuziehen. Rechtliche Einwände werden dabei weitgehend ausgeblendet, was faktisch auf Enteignung hinausläuft. Merz zeigte zwar Verständnis für entsprechende Vorbehalte, vor allem aus Belgien, wo mehr als 200 Milliarden Dollar eingefroren sind, er teile diese Bedenken nicht, nehme sie jedoch ernst. Zitat: Es gibt in ganz Europa Vorbehalte. Die Ukraine ist für das erste Quartal finanziert, aber für die Zeit danach wird es kritisch. Zitat Ende, Friedrich Merz. Die EU-Staaten sollen gemeinsam Belgien absichern, falls Rückzahlung an Russland nötig wird. Zinserträge aus dem Vermögen, 3 bis 4 Milliarden Euro jährlich, fließen bereits an die Ukraine. Trump plant hingegen, die blockierten russischen Milliarden für gemeinsame Wirtschaftsprojekte mit Putin zu nutzen. Dahinter steht die Erwartung, über einen solchen Ansatz zu einem Deal zu kommen. Europäische Banken haben auf Regierungsanweisung Milliarden an die Ukraine verliehen, die quasi nun verloren sind, ähnlich dem Griechenland-Szenario, wo 256 Milliarden Garantien hauptsächlich nur die Banken retteten. Merz und von der Leyen riskieren die Spaltung der EU, indem sie eine Einstimmigkeit umgehen und sie provozieren Russland, um den Konflikt zu verlängern. Der Kanzler inszeniert seine Position mit demonstrativer Dramatik, um eine Entscheidung in seinem Sinne zu erzwingen. Zitat: Wenn wir jetzt nicht springen und die Entscheidungen treffen, die wir treffen können, um diesem Vormarsch der russischen Armee Einhalt zu gebieten, was denn dann? Zitat Ende, Friedrich Merz. Diese Rhetorik dient der Mobilisierung, doch sie maskiert finanzielle Interessen und perpetuiert Abhängigkeit, eine korrupte Agenda. Historische Lektionen, warum Frieden von Eliten gefürchtet wird. Die Geschichte zeigt ein wiederkehrendes Muster. Frieden ist politisch gefährlicher als Krieg, weil er Abrechnungen erzwingt. Der Westfälische Frieden von 1648 beendete den Dreißigjährigen Krieg ohne Sieger, aber mit einem verwüsteten Kontinent und entzauberten Machtansprüchen. Versailles 1919 schuf formale Gewinner, doch die politischen und ökonomischen Kosten trafen alle, Deutschland durch Demütigung, Frankreich und Belgien durch Zerstörung, die Sieger durch Instabilität. Der vermeintliche Triumph von 1945 mündete auch nicht in Ordnung, sondern in kalten Krieg. Rückzüge aus Saigon, Afghanistan oder Kabul wurden als Niederlagen erlebt, neue Regime entstanden, alte Narrative zerfielen. Auch heute ist ein Frieden kein zentraler Zustand. In Syrien stabilisierte er einen brutalen Machthaber, zudem steht das Land vor einer neuen Eskalation. In Gaza gilt er westlichen Akteuren als Risiko, weil er Kontrolle und Eskalationsoptionen einschränkt. Ein Ende des Ukraine-Krieges würde offenlegen, wer politisch, militärisch und finanziell versagt hat. Genau deshalb wird er gefürchtet. Trump will Frieden. Für Merz und von der Leyen hingegen wäre Frieden ein Offenbarungseid. Milliardenverluste, zerstörte Narrative, keine Möglichkeit mehr, den eigenen Niedergang ausschließlich Russland zuzuschreiben. Der versprochene Wiederaufbau aus EU-Mitteln, faktisch deutschen Geldern, ersetzt ukrainische Eigenverantwortung durch dauerhafte Abhängigkeit. Nach 1945 halfen wirtschaftliche Erfolge, die Kapitulation und Schuld zu überdecken. Heute droht das Gegenteil. Aufrüstung ersetzt plötzlich die industrielle Stärke und beschleunigt den Niedergang. Thomas Mann brachte diese Logik bereits auf den Punkt. Zitat: Krieg ist nichts als Drückebergerei vor den Aufgaben des Friedens. Zitat Ende, Thomas Mann. Angst wird also gezielt geschürt, um einen Zusammenhalt zu erzwingen, den dieselben Akteure zuvor durch Spaltung zerstört haben. Krieg dient als Hebel für Zentralisierung, für den Umbau der EU zu einem exekutiven Machtapparat jenseits demokratischer Kontrolle. Von der Leyen treibt faktisch eine präsidentielle Rolle an, Merz vermeidet den historischen Fußnotenstatus. Ziele wie die Befreiung des Donbass oder die Rückeroberung der Krim fungieren dabei weniger als realistische Strategien, denn als Rechtfertigung für dauerhafte Geldströme und politische Selbstlegitimation. Diese Perspektive offenbart, wie Eliten Frieden sabotieren, um ihr eigenes Versagen zu kaschieren. Garantien als Eskalation. Ukraine und Europa. Die von Merz geforderten Sicherheitsgarantien für die Ukraine werden als unverzichtbar dargestellt, weil sie angeblich verhindern sollen, dass das Land Territorien aufgeben muss. Tatsächlich binden sie Europa jedoch an weitreichende militärische Verpflichtungen, die die Souveränität der beteiligten Staaten untergraben und die Eskalationsspirale verlängern. Statt Frieden zu ermöglichen, schaffen diese Garantien neue Gründe für Interventionen und legitimieren die fortgesetzte Einmischung westlicher Mächte. Merz stellt die Forderung nach Garantien als moralisch zwingend dar. Zitat: Und das ist für die Ukraine, wie ich finde, eine völlig berechtigte Forderung, wenn es zum Beispiel darum geht, auf Territorium zu verzichten. Ohne Sicherheitsgarantien kann die Ukraine das nicht tun. Zitat Ende, Friedrich Merz. Damit präsentiert er die Sicherheitsgarantien nicht nur als Schutzmaßnahme, sondern als unverzichtbares Instrument, das Europa aktiv in die Verantwortung zieht. Jede Debatte über territoriale Kompromisse wird so direkt an westliche militärische Absicherung gekoppelt. Auf diese Weise werden Garantien zum Hebel für Intervention, während der moralische Anspruch die Risiken verschleiert. Gleichzeitig lobt sich Merz als unverzichtbarer Akteur und feiert sich selbst. Zitat: Ich glaube, das habe ich auch in den letzten Wochen mit einigem Erfolg getan. Zitat Ende, Friedrich Merz. Dieses Selbstlob unterstreicht die Selbstwahrnehmung als entscheidender Lenker, der Europas Politik in Richtung Eskalation führt. In Wirklichkeit manifestieren die Garantien eine faktische Bindung an Konflikt und Risiko, während Merz sich als Retter und unverzichtbarer Akteur inszeniert. Bevölkerungswille, wenig Bereitschaft zum Kampf. Merz propagiert den Einsatz deutscher Soldaten in der Ukraine und verkauft es als entschlossenen Beitrag zu Sicherheit und Verantwortung. Die Realität der Bevölkerung steht diametral dagegen. Nur 16% der Wehrfähigen würde auf jeden Fall kämpfen, weitere 22% wahrscheinlich. Die Mehrheit lehnt ein solches Engagement ab, bei Frauen steigt die Ablehnung auf 72%. Nur 27% erwarten einen Angriff auf Deutschland, während fast 60% eine Beistandspflicht für die NATO für realistisch halten. Merz' Vorgehen zeigt den eklatanten Widerspruch zwischen elitärer Selbstdarstellung und gesellschaftlicher Realität. Er will Deutschland in direkte Kampfhandlungen treiben, während die Bevölkerung nicht bereit ist, diesen Schritt zu gehen. Dass Merz dafür die Wehrpflicht ins Spiel gebracht hat, sich in drastischen Äußerungen ergeht und das Vorgehen der EU dies unmissverständlich unterstreicht, vervollständigt das Bild einer gezielt provozierten Eskalation. Kritische Bilanz: Frieden als Fürchtenswertes. Was sich hier abzeichnet, ist weniger eine sicherheitspolitische Notwendigkeit als ein bewusst herbeigeführter Kontrollverlust. Merz' Statement, deutsche Soldaten ausdrücklich als mögliche Gegenspieler russischer Angriffe zu positionieren, markiert keinen Akt von Stärke, sondern den Übergang von indirekter Einflussnahme zu kalkulierter Eskalation. Damit wird eine rote Linie nicht aus Versehen, sondern aus politischem Vorsatz verwischt. Verantwortung wird zur Pose, Risiko zur Währung, Abschreckung zur Selbstrechtfertigung. Der Kern des Problems liegt in der europäischen Unfähigkeit, Frieden als gestaltbaren Zustand zu denken. Stattdessen wird Sicherheit externalisiert, moralisch aufgeladen und militärisch delegiert, bis niemand mehr haftet, aber alle gebunden sind. Sicherheitsgarantien fungieren dabei als irreversibler Mechanismus. Sie versprechen Stabilität, erzeugen aber Zwang, weil jeder Bruch automatisch Eskalation bedeutet. Politik wird so zu einer Abfolge selbsterfüllender Drohkulissen. Merz verkörpert diese Logik exemplarisch. Seine Rhetorik ersetzt Strategie, Entschlossenheit ersetzt Analyse, Pathos ersetzt demokratische Rückbindung. Dass der gesellschaftliche Wille fehlt, wird nicht als Warnsignal verstanden, sondern als Hindernis, das man kommunikativ oder institutionell überwinden müsse. In dieser Denkweise ist der Bürger kein Souverän mehr, sondern ein zu mobilisierender Faktor. Am Ende steht eine paradoxe Lage. Je lauter von Schutz, Verantwortung und Moral gesprochen wird, desto geringer wird der politische Raum für tatsächliche Deeskalation. Frieden erscheint nicht als Ziel, sondern als Risiko für Karrieren, Narrative und Budgets. Genau darin liegt die eigentliche Gefahr. Nicht im offenen Kriegseintritt, sondern in der schleichenden Normalisierung einer Politik, die Eskalation als Handlungsfähigkeit missversteht und den Preis dafür an Soldaten, Steuerzahler und kommende Generationen weiterreicht.
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1: Wer hinter der Krise von Ceuta steckt und was sie für die europäische Solidarität bedeutet. Die Migrationskrise von Ceuta ist nicht zufällig entstanden, sondern war gesteuert. Und die Reaktion der EU auf die Ereignisse gibt Hinweise, wer dahinter steckt und was die Ziele der Aktion

0: waren. Ein Kommentar von Thomas Röper. Inzwischen ist unbestritten, dass die Migrationskrise von Ceuta gelenkt wurde, denn am Vorabend der massenhaften illegalen Grenzübertritte in der Exklave sind auf Instagram und Facebook Beiträge erschienen, in denen behauptet wurde, Spanien öffne seine Grenze zu Marokko. Zahlreiche Nutzer verbreiteten daraufhin Informationen über die Bewegungen der Küstenwache und veröffentlichten Videos, die genau zeigten, wo die Grenze überquert werden könne. Innerhalb weniger Stunden strömten Migranten zur Grenze und die Ereignisse nahmen ihren Lauf. In Politik und Medien wird vage davon gesprochen, dahinter würden Schleuserbanden stecken. Allerdings ist das unwahrscheinlich, denn die haben daran ja nichts verdient und daher hatten sie keinerlei Interesse an dieser Fluchtbewegung. Ich habe bereits berichtet, dass es stattdessen eine sehr dicke Spur in die USA gibt, da die Trump-Regierung aus diversen Gründen ausgesprochen verärgert über die spanische Regierung ist und sie offenbar mit dieser Aktion bestrafen wollte. Das bedeutet, dass auch Marokko daran beteiligt war, was ohnehin offensichtlich ist, da die marokkanischen Sicherheitskräfte lange nichts getan haben, um den Flüchtlingsstrom aufzuhalten oder auch nur zu stören. Und dass der marokkanische König ausgerechnet auf dem Höhepunkt der Krise eine wichtige Autobahn in seinem Land in Donald Trump Autobahn umbenannt hat, dürfte auch kein Zufall sein. Offenbar hat die EU sich hier auf die Seite der USA gestellt, wie die Kritik an der spanischen Regierung und die Forderungen, Spanien vorübergehend aus dem Schengen-Vertrag auszuschließen, zeigten. Die spanische Weigerung, 5% des BIP für Rüstung auszugeben, und die spanische Kritik an Israel dürften für Brüssel den Ausschlag gegeben haben, sich gegen die spanische Regierung zu stellen, anstatt, wie sonst üblich, Spanien in der Krise, für die Spanien nichts konnte, Solidarität zu signalisieren. Lediglich 4 EU-Staaten haben sich geweigert, einen Brief der EU-Mitglieder mit Kritik an der spanischen Regierung zu unterschreiben, weil es ihnen darin an Solidarität mit Spanien mangelt. Diese 4 Staaten sind Frankreich, Irland, Portugal und Luxemburg. Die TASS hat einen Artikel ihrer Spanien-Korrespondentin veröffentlicht, der sich mit der Frage der europäischen Solidarität befasst und den ich übersetzt habe. Beginn der Übersetzung. Die Krise in Ceuta, wie der Migrantenzustrom die EU spaltete und Marokko in die Hände spielte. Ekaterina Vorobieva, Leiterin des TASS-Büros in Spanien, darüber, wo die europäische Solidarität ist und wer von der Migrationskrise in Spanien profitiert. Schock, Angst und Furcht. So reagierten die Einwohner der spanischen autonomen Stadt Ceuta an der nordafrikanischen Küste auf den massiven Zustrom illegaler Migranten, überwiegend junge Männer aus dem benachbarten Marokko. Doch die Krise löste nicht nur Panik in der Bevölkerung aus, sondern legte auch tiefe politische Gräben innerhalb der EU offen. Nun auch zu den Fragen der Migration. Kurz nach dem Grenzübertritt der illegalen Migranten schlugen mehrere europäische Regierungen, anstatt Madrid ihre Unterstützung zuzusichern, die Aussetzung der spanischen Schengen-Mitgliedschaft vor. Italien hat das bereits einseitig getan. Diese Reaktion blieb im Iberischen Königreich nicht unbemerkt. Vor allem aber zeigt dies deutlich, dass die europäische Solidarität heute nicht mehr durch gemeinsame Verpflichtungen der EU, sondern durch rein nationale politische Prioritäten und Interessen bestimmt wird. Das Motto »Einer für alle, alle für einen« scheint in der EU endgültig an Bedeutung verloren zu haben. Die Krise in Ceuta. Die aktuelle Migrationskrise war tatsächlich beispiellos. Innerhalb kürzester Zeit sind nach konservativen Schätzungen rund 50.000 Menschen illegal in die Stadt eingereist. Weitere 100 starben beim Versuch, die Küste von Ceuta zu erreichen. Dabei zählt die gesamte Bevölkerung der Exklave nur etwas über 80.000. Natürlich hat diese enorme Zahl an Migranten zu einer äußerst schwierigen Lage geführt. So wurden beispielsweise Geschäfte aus Angst vor Pogromen und Plünderungen geschlossen. Der spanische Ministerpräsident Pedro Sánchez sprach sogar von einer Verletzung der territorialen Integrität und Souveränität des Landes. Vor diesem Hintergrund hoffte die spanische Regierung auf die Solidarität ihrer europäischen Partner, doch die tatsächliche Unterstützung war ungleich verhaltener. Die italienische Regierung hat dabei anscheinend vergessen, dass sie selbst über Lampedusa regelmäßig mit ähnlichen Problemen mit Migranten konfrontiert ist und hat gegenüber Madrid eine der härtesten Positionen eingenommen. Für die Mitte-Rechts-Regierung von Giorgia Meloni war der Kampf gegen illegale Migration stets ein zentrales Wahlkampfthema und Rom hat diese Gelegenheit offenbar genutzt, um politisch zu punkten. Fakt ist, dass die Ausreise aus der afrikanischen Exklave Ceuta auf das spanische Festland nur auf dem See- oder Luftweg möglich ist, wo die Passkontrollen bereits streng sind. Die bloße illegale Einreise in die Exklave öffnet nicht den Weg ins übrige Europa. Mit seinen Äußerungen und der Aussetzung des Schengen-Abkommens hat Rom daher viel Aufsehen erregt und den rechten und rechtsextremen Kräften in der EU und möglicherweise sogar weltweit in die Hände gespielt. Ist Spanien allein? Angesichts dieser unfreundlichen Rhetorik seiner Verbündeten sandte Sanchez einen recht scharfen Brief an die Präsidenten der europäischen Institutionen. Der spanische Ministerpräsident äußerte sich besorgt über die Reaktion einiger Länder auf die Krise in Ceuta. Sanchez meint, dass diese Länder aus, Zitat, Vorurteilen aufgrund von Falschinformationen, Wahnvorstellungen oder politischen Interessen, Zitat Ende, handelten, ohne jedoch konkrete Hauptstädte zu nennen. Diese Position fand umgehend Unterstützung von führenden spanischen Ministern. Innenminister Fernando Grande Marlaska warf einigen europäischen Partnern in der Krise direkt Egoismus vor. Außenminister José Manuel Álvarez erklärte seinerseits, Madrid fordere echte Solidarität von den EU-Mitgliedern und fügte hinzu, die Reaktion einiger Regierungen sei, Zitat, unzureichend, Zitat Ende, gewesen. Vor diesem Hintergrund nutzte die spanische Opposition die Gelegenheit, die Regierung anzugreifen. Alberto Núñez Feijóo, Vorsitzender der größten Oppositionspartei, der Volkspartei, erklärte, der Ministerpräsident riskiere, sowohl in der EU als auch international zum Zitat Paria, Zitat Ende, zu werden. Tatsächlich ist es nicht das erste Mal, dass Madrid bei einer Reihe wichtiger internationaler Fragen außerhalb der Mehrheit steht. Spanien hat sich beispielsweise gegen Israels Vorgehen im Gazastreifen und die US-amerikanische Militäroperation im Iran ausgesprochen und auch die Erhöhung der Verteidigungsausgaben auf 5% des BIP innerhalb der NATO abgelehnt. Dieser unabhängige und isolierte Kurs des Königreichs hat bereits einige Mitglieder der NATO und der EU verärgert. Vorwärts Rechte. Gleichzeitig könnte die Krise in Ceuta für Madrids Gegner ein willkommenes politisches Instrument werden und mehreren europäischen Ländern in die Hände spielen. Die spanische Regierung ist derzeit eine Koalition linker Kräfte, die sich für eine im Vergleich zu einigen europäischen Ländern liberalere Migrationspolitik einsetzt. Einige Kritiker haben bereits versucht, den aktuellen Kollaps in der Enklave indirekt mit Spaniens zuvor beschlossener Initiative zur Legalisierung von Migranten in Verbindung zu bringen. Im Rahmen dieser Initiative gingen über 1 Million Anträge ein, das Programm lief jedoch am 30. Juni aus. Die spanische Regierung geht davon aus, dass Schleusernetzwerke über soziale Medien und Messenger-Dienste eine verzerrte Interpretation eines kürzlich ergangenen Urteils des spanischen Obersten Gerichtshofs verbreitet haben. Sie haben den Migranten suggeriert, dass jeder, der es nach Ceuta schafft, im Land bleiben wird. In mehreren wichtigen europäischen Ländern, Frankreich, Italien, Spanien, Polen und so weiter, stehen 2027 wichtige Wahlen an. Wie bereits erwähnt, ist die angespannte Lage in Ceuta objektiv vorteilhaft für rechte und rechtsextreme Kräfte, für die die Gefahr durch Migration ein traditionelles und wirksames Wahlkampfthema ist. Sogar in Spanien selbst, wo im nächsten Jahr Parlamentswahlen anstehen, könnte die Krise einen Rechtsruck auslösen. Die rechtsextreme Partei Vox fordert die Militarisierung der Grenze der autonomen Stadt und die, Zitat, notwendigen Gesetzesänderungen, Zitat Ende, um sicherzustellen, dass die spanischen, Zitat, Streitkräfte, die Polizei und die Guardia Civil die Grenze effektiv schützen können. Zitat Ende. Nicht die erste Krise. Unterdessen werden in Spanien Fragen laut, wer genau hinter diesem massiven Zustrom an Migranten steckt. Die letzte große Krise in Ceuta ereignete sich im Mai 2021, als innerhalb weniger Tage etwa 10.000 illegale Einwanderer aus Marokko in die autonome Stadt einreisten. Das geschah vor dem Hintergrund einer diplomatischen Krise zwischen Rabat und Madrid, die eskalierte, nachdem die spanische Regierung Brahim Ghali, Präsident der Demokratischen Arabischen Republik Sahara, Dars, ausgerufen am 27. Februar 1976 und Generalsekretär der Polisario-Front, Volksfront zur Befreiung von Saguya el Hamra und Rio de Oro, die sich für die Unabhängigkeit der Westsahara von Marokko einsetzt, zur medizinischen Behandlung aufgenommen hatte. In der aktuellen Krise hat Madrid direkte Anschuldigungen gegen Marokko vermieden, Rabat jedoch aufgefordert, die Umstände des Vorfalls zu untersuchen. Madrid erklärt bisher, das nordafrikanische Königreich erleichtere die Rückführung der illegalen Einwanderer. Die marokkanische Regierung betont, dass ihr Land stets ein verantwortungsvoller Partner bei der Bewältigung des gemeinsamen Problems der irregulären Migration war und bleibt und seinen Verpflichtungen vollumfänglich nachkommt. Laut El País geht der spanische Geheimdienst jedoch davon aus, dass der aktuelle Zustrom zwar nicht von Rabat geplant wurde, aber faktisch mit dessen stillschweigender Billigung erfolgte. Die marokkanischen Sicherheitskräfte haben die Menschenmassen, die zum Grenzübergang strömten, nicht nur nicht aufgehalten, sondern öffneten ihnen faktisch den Weg. Spanischen Analysten zufolge sah Rabat in der entstandenen Situation eine geopolitische Chance. Dadurch ist es Marokko gelungen, die Frage seiner Gebietsansprüche auf Ceuta und Melilla erneut in den Fokus der internationalen Medien und auf die Tagesordnung von Regierungen weltweit zu rücken. Ende der Übersetzung.
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Domina, genannt auch Herren bzw. Gebieter. Von dominant, lateinisch beherrschen. Devot, lateinisch unterwürfig. Unterwürfige Menschen bezeichnet man auch als Sklaven oder Sklavinnen, Diener oder Dienerinnen. Fesselungen. Es gibt zwei Möglichkeiten. Erstens, zweckmäßiges Fixieren an den entsprechenden Geräten, wie zum Beispiel Bock, Galgen und gynäkologischem Stuhl. Und zweitens, Bondage, verschnüren bis zur Bewegungsunfähigkeit des Sklaven.

0: Schläge als Bestrafungsmoment, ausgeführt mit Reißpeitsche, Gerte, Bohrstock und anderen Instrumenten.
1: Bitte keine Spuren hinterlassen.
0: Erziehungsspiele. Der Sklave muss Befehle wie Sitz, Platz, bei Fuß oder Galopp befolgen. Der Sklave ist Schüler und zum Beispiel bei einer falschen Antwort wird er mit dem Rohrstock bestraft auf den Po.

0: Klinik-Sex. Fixierung des Sklaven auf dem gynäkologischen Stuhl. Eine mögliche Variante ist böse Oberschwester, Patient. Babysex. Verkleiden des Sklaven als Baby mit Windeln und er wird als böses Baby behandelt. Toilettensex. Der Sklave fungiert als Toilette. Abbinden. Mit einem dünnen Lederbändchen werden Hodensack und Penis abgebunden. Natursekt. Urinieren auf den Sklaven, entweder auf den Körper oder in den Mund.
1: Der Gentleman wünscht
0: Kaviar.
2: Richtig.
0: Darmentleerung seitens der Herren auf dem Körper des Sklaven oder in den Mund. Oder in den Mund. Oder in den Mund. Mund. Mund. Mund.

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